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1: Buenas tardes, señoras y señoritas. Aquí está el DJ Héctor Bonifacio Echeverría Cervantes de la Cruz Arroyo Roja.
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1: Vamos a escuchar un par de temas de Queens of the Stone Age. Primero vamos a escuchar.
2: A Milano tutto a posto.
3: In Mailand alles in Ordnung.
2: Von Annalisa Cantini.
3: Regie Bianca Thomas.
2: Silvio Berlusconi, gesprochen von Simon Bauer.
3: Matteo Salvini, gesprochen von Sebastian Schindegger.
2: Und hier sprechen Emma Meyer.
3: Und Matthäus Zaborschik. Es ist keine Bonnie und Clyde-Geschichte.
2: Es ist die Geschichte eines schiefgelaufenen Organtransports.
3: Eines Versuchs, Europa zu retten.
2: Eines Machtverhältnisses.
3: Einer Verschiebung.
2: Einer Zuordnung.
3: Etwas Tieferes.
2: Hinübertragendes.
3: Auswegloses.
2: Es ist keine Liebesgeschichte.
3: Kein Lana Del Rey roter Mustang-Song.
2: Es gibt keine Hoffnung.
3: Und kein...
4: Guck sie dir an.
5: Sie können schneller kauen als wir.
4: Alle.
5: Sie schlucken nicht.
4: Alleine und ungeduldig.
5: Ihre Zähne sind aus Polyester.
4: Beide mit beiden Beinen am Boden.
5: Ziehen alles
4: und die Nase hoch oben. Guck sie dir an. Nein, die Jungen mit ihren ausgefransten Haaren und diesem unheimlichen Gefühl der Weltherrschaft. Und wenn wir irgendwann zusammen verrückt sind und ich dich mehr liebe als du mich, aber du ehrlicher bist, weil ich nicht rede. Dann, mit beiden Beinen in der Luft und dem Gefühl, alles verpasst zu haben,
5: sie schlucken nicht.
4: Dann ziehen wir das Tollste und Schönste an, was wir besitzen. Nichts.
5: Alles nieder, alles.
4: Sie können schneller kauen als wir?
5: Sie können schneller kauen als wir.
4: Nein, echt?
5: Ja.
4: Sie schlucken nicht?
5: Sie schlucken nicht.
4: Doch.
5: Nein.
4: Ihre Zähne sind aus Hochleistungsschnellschlitzern?
5: Ihre Zähne sind aus Hochleistungsschnellschlitzern.
4: Beißen alles nieder?
5: Beißen alles nieder.
4: Nichts.
5: Alles.
4: Dann liegen wir am frühen Morgen am Boden und reden über Perfektion. Aus Perspektiven. Bis der Matsch auch das letzte Stück von Mutters gewaschenem Hemd erreicht. Und ihr seid schuld, immer. Immer schon. Ja, ja. Das hier ist mein Manifest. Es ist schnell, anstrengend. Und es stellt alles auf, was ich jemals glaubte zu sein. Und du bist Teil davon. Ein Teil davon. Mein Lieblingsteil, welchen ich immer wieder lese. Lass alles aus. Das Erste, das Zweite, da bist du und ich, immer wieder. Immer, immer wieder gehe ich dich durch. Mach dich auf, nehm dich raus, reiß dich ein, streich dich weg, kleb dich an und vergesse den letzten Teil.
2: 11 Uhr, nichts Neues gerade, aber der Wind weht stark im Südosten.
6: Dann schreibst du in Milano Due ist alles okay. Aber es ist nichts okay. Vielleicht in Milano Due findest du es okay. Oder ohne mich findest du es okay. Oder vielleicht weht der Wind gerade nicht in dein Gesicht. Deswegen findest du es okay. Aber ich find's nicht okay, dass du schreibst, dass es okay ist. Also stehe ich jetzt hier mit deinem Wort in meiner Hand und frage mich, ob ich okay bin. Währenddessen ist in Milano Due niemand mehr. Dort will keiner sein. Wollte schon nie jemand sein. Aber niemand wurde gefragt, ob in Milano Due zu sein okay ist. Niemand wollte es. Du vielleicht? Als du fliehen wolltest und dachtest, dort könnte man glücklicher sein als hier mit mir. Aber vielleicht sollte ich einfach okay damit sein, dass du mir schreibst und dass ich dich lese. Mein Lieblingsteil hat sich verlagert, hat sich geändert. Hat sich von hier nach dort verschoben. Da muss was her. Was anderes. Da muss was anderes sein. Da müssen wir hin. Und
4: wegschleifen. Wir müssen Sachen wegschleifen. Wir müssen mehr sein,
3: um... 11:30 Uhr. Alle Autogrills sind heute zu am Feiertag. Einfach durchfahren. Immer weiter nach Norden.
4: Und von dort aus sende ich dann. Mach mich in der Welt berühmt. Geh raus und bin jemand. Jemand, den man kennt. Alle kennen. Jemand, mit dem du sein willst. Auf alle Kosten kennen. Jemand Gutes, Französisches. Jemand mit Appeal, mit Schaum um die Lippen. Und dann sitzt du da und denkst an die Zeiten. Und ich werde dich vergessen haben. Ich werde dann andere kennen. Bessere, die mir helfen. Nicht neben mir schweigen. Dein Signal ist schwach. Geschwächt von meinem. Schaufle Geld aus dunklen Höhlen. Ich brauch dich nicht. Kanal 58 ist jetzt dran. Ich war dort. Dort war ich bereits. Da hast du dich verzählt.
5: Mich ausgelassen.
4: Im Hinterland vergessen. Und jetzt?
5: Der Lamborghini schimmelt. Er schimmelt von innen.
4: Dein Lamborghini schimmelt.
5: Er schimmelt von innen.
4: Beim Leder fängt es an.
5: Ich sehe es von hier.
4: Von hier innen schimmelt er.
5: Mein Lamborghini ist kaputt. Er schimmelt von innen.
4: Beim Leder fängt es an.
5: Von hier kann ich es sehen.
4: Er schimmelt.
5: Von hier.
4: Denkst du, ich hätte vergessen, dass du hier mit mir im Lambo? Und er schimmelt, schimmelt von innen? Und du kannst nichts machen? Nichts dagegen machen, es nicht aufhalten? War teuer, hä? Ist jetzt alles umsonst. Eng hier. Kommst nicht mehr raus, kannst nicht mehr weg. Sag, hast du gewartet? Auf mich gewartet? Hast du vergessen? Hältst meine Hand? Würdest gerne den Schaltknüppel, aber gibt's nicht. Den gibt's hier nicht.

0: Sie stehen hinter dir, atmen in deinen Nacken, haben Kaugummi am Hintern, sind Trittbrettfahrer ohne Hürden, haben ihre Höchstgeschwindigkeit erreicht.
1: Verschenkt.
2: Es fängt hinten an.
3: Hinten hat es angefangen.
2: Oder im Kofferraum.
3: Vorne.
2: Aber immer hinter dir.
3: Hat deinen Rücken.
2: Deine Lungen.
3: Hat alles genommen.
2: Hat dich verdorben.
3: Von innen.
2: So wie von außen.
3: Hat dich umarmt.
2: Hat dich.
3: So wie die anderen.
2: Geschätzt.
3: Hat versucht, dich zu begeistern.
2: Beheben.
3: Dich aufzunehmen.
2: Dich mit den Fingern gepackt.
3: Dich mit deinem Tempo genommen.
2: Geschwindigkeit aufgebaut.
3: Hier benutzt man kein DRS.
2: Hier wird es natürlich schnell.

0: Little Space von Hanna Bründel. Regie: Celia Opak. Richie, gesprochen von Simon Bauer. Henrietta, gesprochen von Anina Hunziger. Heinz, gesprochen von Sebastian Schindegger. Waldemar, gesprochen von Till Schindler.
1: Das große Ganze und der Gesamtzusammenhang der Dinge ist doch: Es gibt kein Niveau. Es gibt keine Unterschicht. Es gibt kein Schicksal. Es gibt keine Klasse. Es gibt keine Kernfamilie. Es gibt keine Konkurrenzfähigkeit. Es gibt keine Krisensicherheit. Es gibt keine geregelte Existenz. Es gibt keine Notwendigkeit. Es gibt keinen Feierabend. Es gibt keine Väter. Es gibt keine Mütter, die diese Ehrung einfach so verdient hätten. Es gibt keine Norm. Man raucht also eine Kippe nach der anderen. Man trinkt aus der Dose, ohne Strohhalm und schweigt. Denn es ist verdammt nochmal demütigend, fragen zu müssen.
2: Fuck with the system. Fuck den Neoliberalismus. Don't better work, bitch.
1: Es ist demütigend, bitten zu müssen. Ihr solltet uns nicht bitten lassen. Ihr solltet uns das nicht machen lassen.
2: Bist du ready? Bist du bereit für dieses Live?
1: Das ist ein Trailer. Das ist ein Vorausblick. Das ist Erwartung.
2: Bist du bereit?
3: Diese Tankstellen, die sind doch wirklich im ganzen Land gleich. Die Zapfsäulen, die bunte Überdachung, das freundliche Licht, die Öffnungszeiten, die Preismasten, die fertigen Apfelkuchen, der Instant-Kaffee.
4: Sie sehen vielleicht gleich aus, aber sie sind nicht dasselbe. Die Geräusche, die unterscheiden sich. Die Menschen. Das Licht.
5: Sie sehen vielleicht gleich aus, aber das Licht scheint bei uns nur auf den Asphalt. Endet der Asphalt, endet das Licht. Und überhaupt, der Kuchen schmeckt hier am besten.
4: Die Zapfsäulen passen farbtechnisch zum Mülleimer. Die Mülleimer passen zu den Autos.
5: Von meinem Streben steht nur noch eine Ruine. Wenn ich morgens herkomme, wenn ich die Zigarette auf der Untertasse ausdrücke, glatt und kalt. Mein Gesicht reflektiert darin. Ich blicke nicht bis auf den Grund.
4: Morgens ist es am schlimmsten. Morgens glotzt sich der leere Tag an, fett aufgespannt, bleckt seine Fänge, seine rote Zunge in dein Gesicht, zeigt dir sein Gerippe, das du füllen musst, das du plötzlich mit Inhalt stopfen sollst. So fühlt es sich an.
5: Aber die Schönheit, wenn alles zerbröckelt, aber die Schönheit der Ruine, wäre doch, dass zumindest alles offen wäre, alles offen. Dass zumindest Platz da wäre, dass zumindest Platz für Zukunft da wäre. Und manchmal, da sehe ich sogar die Laster. Die Tanklaster, die das Benzin bringen. Manchmal habe ich die sogar schon gesehen.
3: Die kommen nachts, Heinz. Da schläfst du.
5: Ich sehe vieles. Ich habe mal einen Geist gesehen.
3: Was?
5: Einen Geist. Ich habe ihn wirklich gesehen beim Wildern. Man konnte damals wildern gehen aufs Feld raus. Es war nicht direkt erlaubt, aber wir machten es einfach, mein Vater und ich. Da brauchte man nicht mal einen Stutzen dafür. Die Hasen sind einfach zwischen die Füße. Man hat dann die Füße zusammengepresst und sie eingequetscht. Hasen und Trappen. Mein Vater, der war Busfahrer. In der Freizeit, da hat er sich weitergebildet. Er hat wohl nie darüber gesprochen, aber nach seinem Tod, da haben wir ein Notizbuch gefunden. Da standen die gesammelten griechischen Götter drin, die Göttinnen. Notizen über die Hochkulturen, über die ganze Ilias und was noch. Er hat alles aus Büchereibüchern abgeschrieben, zusammengefasst. Wer Helena war, wer Odysseus, mit kleinen Skizzen dazu, wie er sich die vorgestellt hatte. Er hat nie ein Wort darüber verloren, dass er sich fürs alte Griechenland interessiert hat, für die Antike. Er hat sich dafür geschämt. Er hat sich dafür geschämt, dass er es nicht von vornherein wusste, dass er nicht die Allgemeinbildung hatte, wie wir Kinder sie in der Schule gelernt haben. Er hat sich dafür geschämt.
6: Ich backe. Ich backe einen Kuchen. Und Kekse. Weil es sonst nichts gibt. Weil ich füttern muss. Weil es darum geht. Jedes anständige Rezept für Mehlspeise beginnt mit Eiern. Den Dotter vom Eiklar trennen, das ist, worauf es ankommt. Die modernen Kuchen sind nicht patzig, die sind leicht und fluffig, das ist das Versprechen. Das Eiklar wird aufgeschlagen, der Dotter in einen Hügel aus Mehl und Natron gekippt, mit dem Messer zusammengehäuft, es wird abgebröselt, geknetet, vorsichtig, damit nichts zusammenfällt. Das wäre eine Arbeit für kleine Hände. Die Kinder sind alle ausgewachsen. Die Kinder sind mir alle ausgewachsen und meine Küche ist finster und eng. Mit den Ellbogen stößt man überall an. Wie spät es wieder ist. Der Morgen springt auf wie ein Taschenfeitel. Die Tischplatte ist zu rau, da bleibt der Teig kleben. Das Versprechen, dass es Arbeit geben werde und Kuchen. Das Blut fließt von meinem Herzen, das Herz pumpt es weg. Neue Elemente kommen im Teig hinzu und das Blut wird weggepumpt. Da ist zu viel Raum um den Teig. Das ist zu viel Raum um mich, wie auch in mir drin. Und der Raum expandiert immer noch. Meine Organe berühren sich nicht mehr. Der Raum wird immer größer, immer loser, immer weitmaschiger gewebt. Meine Lungenflügel flattern auseinander. Die Abstände zwischen den Komponenten nehmen zu. Man kann den Finger dazwischen bohren. Man kann den Schuh in den Spalt zwängen. Man kann jetzt schon den Kopf hindurchstecken, dazwischen treten, hindurchgehen. Und die Abstände zwischen Dotter und Eiklar, zwischen Mund und Augen, werden größer. Die Neuronen wickeln sich aus. Würde ich jetzt fallen. Ich würde nie mehr aufschlagen. Ich würde immer fallen. Endlos unter mir, endlos über mir. Für wen backe ich noch?

Liebe Gerti, an den Bruchlinien, an den Verwerfungen erkennst du den Krach des Daseins. Eine leere Welt. Aber ich bin schon daran gewohnt. Bin gewohnt, einfach nur mein Bestes zu versuchen. Ich habe keine Pläne. Es wird schon weitergehen. Heb mir ein Bier auf. Grüße.